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1: Viele Wolken sind gerade am Himmel. Im Norden und an den Alpen kann auch noch ab und zu Regen runterkommen. Gewitter sind aber auf dem Rückzug. Im Westen bildet sich vereinzelt Nebel, also vorsichtig auf den Straßen. Die Temperaturen liegen aktuell zwischen 10 und 2 Grad. Tagsüber bleibt es wechselnd wolkig. Hier und da kommt auch noch mal ein Schauer durch. Dazu werden es 14 bis 22 Grad.
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1: Viele Wolken sind gerade am Himmel. Im Norden und an den Alpen kann auch noch ab und zu Regen runterkommen. Gewitter sind aber auf dem Rückzug. Im Westen bildet sich vereinzelt Nebel, also vorsichtig auf den Straßen. Die Temperaturen liegen aktuell zwischen 10 und 2 Grad. Tagsüber bleibt es wechselnd wolkig. Hier und da kommt auch noch mal ein Schauer durch. Dazu werden es 14 bis 22 Grad.

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Zug. Im Westen bildet sich vereinzelt Nebel, also vorsichtig auf den Straßen. Die Temperaturen liegen aktuell zwischen 10 und 2 Grad. Tagsüber bleibt es wechselnd wolkig. Hier und da kommt auch noch mal ein Schauer durch. Dazu werden es 14 bis 22 Grad.

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1: Es geht ziemlich wolkig in den Morgen. Ab und zu hängt auch mal Nebel drin und an der Ostseeküste kann es vereinzelt ein bisschen regnen. Im Laufe des Tages gibt es weiter viele Wolken und dann kommen auch von Westen her Regen und Schauer dazu, im Osten sogar mit Gewitter. Dazu Höchstwerte von 14 bis 22 Grad. Morgen bleibt es wechselnd bewölkt mit verbreitet Schauern und später auch Gewittern, maximal 23 Grad.

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0: Laut FM Wetter.
1: Es geht ziemlich wolkig in den Morgen. Ab und zu hängt auch mal Nebel drin und an der Ostseeküste kann es vereinzelt ein bisschen regnen. Im Laufe des Tages gibt es weiter viele Wolken und dann kommen auch von Westen her Regen und Schauer dazu, im Osten sogar mit Gewitter. Dazu Höchstwerte von 14 bis 22 Grad. Morgen bleibt's wechselnd bewölkt mit verbreitet Schauern und später auch Gewittern, maximal 23 Grad.

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0: Laut FM Wetter.
1: Mit ein paar Wolken und ab und zu auch Nebel geht's in den Morgen. An der Ostsee kann auch mal ein bisschen Regen dabei sein. Später wird's wechselnd bewölkt. Im Westen zieht ab Mittag Regen auf und in der Osthälfte kommen am Nachmittag einzelne Schauer, vereinzelt auch Gewitter runter. Die Höchstwerte liegen zwischen 14 und 22 Grad. Morgen dann weiter mit Wolken und verbreitet Schauern, später auch mal Gewitter, maximal bis 23 Grad.
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0: Laut FM Wetter.
1: Mit ein paar Wolken und ab und zu auch Nebel geht's in den Morgen. An der Ostsee kann auch mal ein bisschen Regen dabei sein. Später wird's wechselnd bewölkt. Im Westen zieht ab Mittag Regen auf und in der Osthälfte kommen am Nachmittag einzelne Schauer, vereinzelt auch Gewitter runter. Die Höchstwerte liegen zwischen 14 und 22 Grad. Morgen dann weiter mit Wolken und verbreitet Schauern, später auch mal Gewitter, maximal bis 23 Grad.

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1: Mal mehr, mal weniger Wolken sind gerade am Himmel und später wird's ungemütlicher. Richtung Westen schiebt sich ab Mittag Regen rein. Auch im Osten und Nordosten gibt's ein paar Schauer und ab und zu auch mal ein Gewitter. Sonst kommt kaum was runter. Dazu Höchstwerte zwischen 14 und 22 Grad. Morgen dann verbreitet nass mit Schauern und Regen, später auch vereinzelt wieder Gewitter, maximal bis 22 Grad.

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0: Laut FM Wetter.
1: Mal mehr, mal weniger Wolken sind gerade am Himmel und später wird's ungemütlicher. Richtung Westen schiebt sich ab Mittag Regen rein. Auch im Osten und Nordosten gibt's ein paar Schauer und ab und zu auch mal ein Gewitter. Sonst kommt kaum was runter. Dazu Höchstwerte zwischen 14 und 22 Grad. Morgen dann verbreitet nass mit Schauern und Regen, später auch vereinzelt wieder Gewitter. Maximal bis 22 Grad.
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0: Laut FM Wetter.
1: An vielen Ecken ist es gerade noch sonnig, später kommen aber mehr Wolken dazu und im Westen zieht ab dem Mittag Regen auf. Auch im Osten gibt's ab und zu Schauer und auch mal Gewitter. Sonst bleibt's aber meist trocken, dazu Höchstwerte von 14 bis 22 Grad. Morgen dann deutlich grauer, viele Wolken und verbreitet Regen und Schauer, höchstens 22 Grad.

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1: Laut FM Wetter.
2: An vielen Ecken ist es gerade noch sonnig, später kommen aber mehr Wolken dazu und im Westen zieht ab dem Mittag Regen auf. Auch im Osten gibt's ab und zu Schauer und auch mal Gewitter. Sonst bleibt's aber meist trocken, dazu Höchstwerte von 14 bis 22 Grad. Morgen dann deutlich grauer, viele Wolken und verbreitet Regen und Schauer, höchstens 22 Grad.

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1: Sonne und ein paar Wolken wechseln sich gerade ab, aber die Wolken werden im Laufe des Nachmittags mehr. Richtung Osten kann es vereinzelt mal rumpeln mit einem Schauer oder Gewitter. Auch im Westen kann es mal regnen, sonst bleibt es oft trocken. Die Höchstwerte liegen heute zwischen 14 und 22 Grad. Morgen dann wechselnd wolkig, dazu verbreitet Schauer oder Regen, später wieder vereinzelt Gewitter und maximal 22 Grad.
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0: Laut FM Wetter.
1: Sonne und ein paar Wolken wechseln sich gerade ab, aber die Wolken werden im Laufe des Nachmittags mehr. Richtung Osten kann es vereinzelt mal rumpeln mit einem Schauer oder Gewitter. Auch im Westen kann es mal regnen, sonst bleibt es oft trocken. Die Höchstwerte liegen heute zwischen 14 und 22 Grad. Morgen dann wechselnd wolkig, dazu verbreitet Schauer oder Regen, später wieder vereinzelt Gewitter und maximal 22 Grad.
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0: Laut FM Wetter.
1: Sonne und Wolken wechseln sich heute Nachmittag ab, wobei im Osten und Nordosten mal ein Schauer oder ein Gewitter runterkommen kann und im Westen ziehen immer wieder Regenwolken durch. Bis zum Abend bleibt es insgesamt eher gemischt mit aktuellen Höchstwerten zwischen 14 und 22 Grad. Morgen geht es dann wechselhaft weiter, verbreitet mit Schauern und vereinzelten Gewittern bei maximal 22 Grad.
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3: Es ist, jetzt muss ich erstmal gucken, 15 Uhr und ich schaue für dich auf die Straßen des Truck SMP erstmal über eure Live-Meldung über das Truckee Overlay. Danke dafür erstmal. Und zwar auf dem ProMods Arcade-Server ist die Polizei unterwegs in Donbass. Dann ist dort auch ein Unfall geschehen in Donbass. Dann schauen wir nochmal auf den Simulations-1-Server und zwar Bauarbeiten in Innsbruck. Dann Unfall in der Nähe von Trieste. Dort bitte aufpassen. Dann schauen wir nochmal so auf den Traffic für dich. Und zwar die Alpen Road melden aktuell 4 Staus. Dann Innsbruck meldet aktuell 1 Stau. Und sonst hast du überall freie Fahrt. Aber wenn du trotzdem was gesehen hast, schreib mir einfach unter simulator1.radio/studio oder natürlich unterm Discord discord.simulator1.radio. Ich wünsche dir weiterhin eine gute und sichere Fahrt. Komm heile und sicher an dein Zielort.
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3: Genau, und das hier, ja, beim Drive Time hier mit mir, dem Jan, einen wunderschönen, jo, Dienstag. Nachmittag. Ja, wir genießen jetzt den Dienstagnachmittag 3 Stunden lang. Ich habe gerade 2 Stunden gehalten, aber 2. Genau, 3. 3 Stunden, also nicht 2, sondern 3. Und wenn du auch ein bisschen aktiv werden möchtest, darfst du das gerne loswerden. Wenn du sagst, Mensch, ich hätte jetzt Bock auf irgendwie einen ganz besonderen Wunsch, dann darfst du mir das auch natürlich reinschicken unter simulator1.radio/studio oder natürlich unterm Discord, discord.simulator1.radio. Ganz easy peasy geht das und wir fangen jetzt auch ganz easy peasy an. Und zwar mit der Siegerin vom ESC von diesem Jahr. Und zwar ist das, Dara und Bangaranga, genau. Und danach, ich weiß nicht wieso, aber ich habe da ja natürlich auch den ESC verfolgt und dann, ja, wo man halt voten konnte, lief ein Song und hat mir irgendwie richtig gefallen, ne? Und zwar ist das von Parov Stella und zwar heißt dieser Song Black Lies hier auf Simulator 1. Ich bin der Jan und ja, viel Spaß jetzt hier im weiteren Programm und das hier mit mir. Hi!
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0: herrliche Musik hier auf Simulator 1, ja? Hier ist für dich der Jan, einen wunderschönen guten Tag. Ich schau mal so ein bisschen, was hier noch so ein bisschen abgeht, hier am Tag, hier für dich. Und ja, wir gucken mal. Wir machen heute mal einen schönen entspannten Dienstag, ja, einen schönen Dienstag. Und ja, schauen wir mal, ne? So sieht's aus.
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0: Genau. So, da musste ich erstmal meine ganzen Elemente mal wieder ein bisschen suchen. Und ja, wie gesagt, Wünsche oder Grüße darfst du gerne loswerden. Ne, unter simulator1.radio/studio oder unterm Discord.simulator1.radio. So sieht's aus. So, ich wollte eigentlich kurz was rauskramen, genau. Und da schau ich mal einfach mal. Genau. Gefällt mir nicht. Genau, gefällt mir schon wieder hier alles nicht, ne? Aber so ist das. Und ja, wir würden jetzt erstmal ein bisschen weitermachen. Genau, mit Musik. Und dann sehen wir uns dann, oder nee, sehen tun wir uns diesmal nicht. Nicht so wie bei der Crew-Show, wo wir uns dann, ja, 24 Stunden gesehen haben. Das war ja schon eine wilde Geschichte, ne? Das war schon stark, sehr, sehr stark. So, jetzt muss ich erstmal hier kurz was, das wäre so, genau. Und dann würde ich sagen, geht's hier eigentlich schon weiter, ne? Genau. Warte, so. Und so. So, ihr seht das ja nicht, Gott sei Dank. Dann denkt ihr auch, was macht der da, was übt der da? Aber ich übe jetzt hier gute Musik, und zwar Houdini. Und ja, hier ist sie, ne? Dua Lipa.

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1: Es ist 15.18 Uhr an diesem schönen Dienstag. Und schön, dass ihr eingeschaltet habt. Ich bin's, der Jan. Hallihallo, hallöle. Und ich mache es kurz. Kennt ihr diese Tage, an denen die Kreativ einfach Urlaub genommen hat? Ich sitze hier seit 2 Stunden vor meinem Monitor und versuche mir ein tiefgründiges Thema für diese Sendung zu überlegen. KI, Politik, das Liebesleben oder Liebesleben der Feldmäuse, genau. Mir fiel einfach gar nichts ein. Mein Gehirn sendet gerade nur klassisches, altes Röhrenfernsehen-Rauschen. Aber hey, wer braucht schon ein Thema, wenn er euch und verdammt gute Musik hat? Wir machen es, wir machen jetzt die nächste Stunde einfach zum Tag der offenen Tür im Radio. Schreibt uns einfach unter Simulator 1 Programm der Studio oder unter Discord.simulator1.radio. So, bis die ersten Nachrichten eintrudeln, spülen wir kreative Blockade erstmal weg. Hier ist frischer Sound. Jetzt haben wir es für euren Tag. Und zwar jetzt kommt hier Cher. Ja, so frisch ist der Song auch nicht mehr, aber hier ist er einfach mit Believe hier auf Simulator 1.

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1: Es ist 15.30 Uhr und ich schaue für dich auf die Straßen des Truck SMP. Erstmal über das Truck Overlay, die Meldung. Und zwar haben wir da erstmal Stau in Innsbruck oder in der Nähe Innsbruck und dann einen Unfall in Innsbruck selber. Dann schauen wir nochmal auf den ProMod-Server und zwar Unfall Nähe Rostock. Dort bitte aufpassen. Dann schaue ich nochmal so auf den Traffic für dich und zwar Alpenroad. Aktuell 5 Staus, dann Calais meldet aktuell 1 Stau. Dann Klagenfurt am Wörthersee meldet aktuell 1 Stau. Dann Duisburg meldet einen Stau, Innsbruck meldet einen Stau und Kickenes am Steinbruch ist auch aktuell, ProMods, ne? Aktuell mit einem Stau am Start. Falls du vielleicht noch was gesehen hast, schreib mir einfach unter simulator1.radio/studio oder natürlich unterm Discord, discord.simulator1.radio. Ich wünsche dir weiterhin eine gute und sichere Fahrt, komm heile und sicher an dein Zielort.
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1: Genau, das hier mit mir, dem Jan, einen wunderschönen guten Tag. Hey, hey, hey, hey, was geht, was steht? Und wir fangen jetzt einfach mal weiter an mit einer Frau. Und zwar der Frau, an der man aktuell absolut nicht vorbeikommen kann. Sie ist laut, sie ist bunt und sie schreibt Hits, die man tagelang nicht mehr aus dem Kopf kriegt. Wenn ihr jetzt also genau diesen einen Ex-Partner habt, der diesen Felsenfest oder der Felsenfest über behauptet, er hätte keine Gefühle mehr für euch, während er irgendein euer Profil stalkt, dann ist dieser Song eure Hünde schickt ihm ein fettes Augenrollen. Hier ist Chappelle Roan und Good Luck Babe. Musik ab.
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Hallo zusammen, schön, dass ihr hier mit am Start seid. Wir müssen heute dringend über eine skurrile Aufregung sprechen, die im Internet aktuell zu bieten hat. Es geht um die Gaming-Welt, genauer gesagt um den Euro Truck Simulator 2. Die Entwickler haben jetzt ein neues Feature angekündigt, das die Gemüter der Hardcore-Community komplett zum Kochen bringt. Es wird bald Busse im Spiel geben, richtige Linienbusse, und einige Trucker Puristen im Netz rasten völlig aus. Da fallen ernsthafte Worte wie Verrat am Truckhandwerk. Schreibt mir doch mal einfach mal, wie ihr das so findet. Denn nur Trucks sind echte Trucks, oder sagt ihr, hey, ein bisschen Abwechslung schadet nie. Wir klären das gleich auf und jetzt bringen wir erstmal den Puls wieder runter, und zwar mit echter Wohlfühl-Sound. Und hier ist er, ne? Chaka Khan und Ain't Nobody.

Genau, so sieht's aus. Hier ist für dich der Jan. Einen wunderschönen guten Abend, Tag, Nachmittag. Ja, einen wunderschönen Nachmittag wünsche ich dir. Und ja, ich würde sagen, wir machen jetzt einfach mal ein bisschen weiter mit Musik. Und zwar einmal mit zwei Songs aus den 90ern. Und zwar einmal mit Robinette und Show Me Love. Und da muss ich kurz gucken. Genau, Show Me Love. Ach, sorry. Nebenbei bin ich ja noch am Essen. Und so, Show Me Love von Robin S. Genau, so. Genau, und zwar, ja, stimmt das jetzt nicht, aber kommt auf jeden Fall aus den 90ern. Und zwar aus dem Jahr 1993. Und danach geht's hier weiter mit Corona und Ruin is a Night. Und das ist auch sehr cool, ne? Voll geil. Coole Geschichte aus dem Jahr 1994. Jetzt hier, viel Spaß hier im weiteren Programm hier auf Simulator 1. Ich bin's, der Jan. Halli, hallo, hallo.

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1: Sonne und Wolken wechseln sich heute Nachmittag ab, wobei im Osten und Nordosten mal ein Schauer oder ein Gewitter runterkommen kann und im Westen ziehen immer wieder Regenwolken durch. Bis zum Abend bleibt es insgesamt eher gemischt mit aktuellen Höchstwerten zwischen 14 und 22 Grad. Morgen geht es dann wechselhaft weiter, verbreitet mit Schauern und vereinzelten Gewittern bei maximal 22 Grad.
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3: Es ist 16 Uhr und ich schaue für dich auf die Straßen des Truck SMP. Und zwar, da sehe ich gerade den Promo-Server und zwar sind das Live-Meldungen. Und zwar in Jüsersklä und dann Outside die Ostseite von Warschau. Dort ist stockender Verkehr, genau. Und das andere eine Gefahrenstelle. So, jetzt haben wir es. Und dann schauen wir nochmal so auf den Traffic für dich, und zwar auf den Simulations 1 Server 7 Staus Alpen Road, genau. Und dann haben wir Calais mit 1 Stau, Innsbruck 1 Stau und dann den Promorts Kirkenes am Steinbruch meldet aktuell 3 Staus. Falls du vielleicht noch was gesehen hast, schreib mir einfach unter simulator1.radio/studio oder natürlich unter Discord. discord.simulator1.radio. Ich wünsche dir eine gute und sichere Fahrt, komm heil und sicher an dein Zielort.
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3: Genau, so sieht's aus. Sorry, ich musste kurz erstmal meine Nase ein bisschen putzen, ne? So ist es, wenn man so ein bisschen erkältet ist. Und ja, dann noch eine ganze Woche leider, ja, zu Hause bleiben muss, ne? So ist es. Ändern kann ich das jetzt nicht. Und ich hoffe aber spätestens am Wochenende, dass ich wieder ein bisschen mehr fitter bin. Und dass ich dann wenigstens zur Taufe von meinem Sohn kann. Das wäre schön. Genau, jetzt geht's erstmal weiter mit Purple Disco Machine und danach dann Rick Springfield hier auf Simulator 1.
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Die Riegler gehen hoch und wir drehen die Zeitmaschine zurück in die glorreichen 90er. Schnallt euch an, jetzt kommt ein Track, ja, bei dem Füße einfach nicht stillstehen können. 1995 stürmen dieses Duo weltweit die Charts und den Eurodance-Sound für immer geprägt. Stimmtraining braucht ihr jetzt nicht. Den Refrain singt sowieso jeder von euch automatisch mit A-da-da-da-da-da-da-da. Hier ist die unvergessene Melanie Thornton und Lane McRae. Und ja, zusammen waren die, oder sind sie, waren die LaBouche. Und jetzt hier, Be My Lover. Bitteschön.

0: Wir schalten jetzt einen Gang hoch und holen die ultimative Coolness-Faktor ins Radio. Das, ja, im Jahr 1987, das Album heißt Kick. Und diese Band aus Australien hat damit endgültig die, ja, Musikwelt erobert. Ein Riff, das man aus Tausenden heraushören oder heraushört, genau. Und ein unfassbar tighter Groove und ein unverkennbaren sexy Stimme von Frontmann Michael Hutchence legt die Füße hoch oder wippt am Steuer. Ja, hier ist EMXS mit dem Song, ja, Need You Tonight.
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1: So sieht's aus hier mit mir, dem Jan. Und falls du vielleicht auch noch Wünsche oder Grüße hast, darfst du die gerne loswerden unter simulator1.radio/studio oder natürlich unter dem Discord. Discord.simulator1.radio. Ganz easy peasy geht das, ne? Genau. Und wie gesagt, Wünsche oder Grüße immer gerne gesehen. So, genau. Ich würde sagen, wir machen jetzt gleich erstmal wieder ein bisschen Musik. Man merkt auch, meine Stimme, die geht auch ab und an mal so ein bisschen flöten. Aber wir sind ja bis 18 Uhr da für dich. Also ich bin eher gesagt 18 Uhr da. Und bis dahin darfst du auch noch Wünsche oder Grüße loswerden. Ganz easy peasy ist das, ne? Genau. So, jetzt würde ich sagen, bevor meine Nase wieder sagt, Jan, hier, wir müssen jetzt mal ein bisschen pausieren, dann würde ich sagen, gibt's jetzt für euch jetzt, Schaus und Love Tonight hier auf Simulator 1. Das noch bis 18 Uhr mit mir, dem Jan, hier beim Drive Time. Halli, hallo, hallöle.

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1: Es ist 16.30 Uhr und ich schaue für dich auf die Straßen des Truckers MP. Und zwar, aktuell habe ich eine Live-Meldung und zwar auf dem Promot-Server Nähe Altar ist ein Unfall. Dann schauen wir nochmal so auf den Traffic für dich und zwar Alpen Road, aktuell 5 Staus, dann Duisburg 1 Stau, Calais meldet aktuell 2 Staus und Innsbruck meldet aktuell 1 Stau. Dann haben wir Keckenes selbst noch auf dem Promot-Server und zwar mit 1 Stau. Falls du vielleicht noch was gesehen hast, schreib mir einfach unter simulator1.radio/studio oder natürlich unter Discord.simulator1.radio. Ich wünsche dir weiterhin eine gute und sichere Fahrt. Komm heile und sicher an dein Zielort.
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1: So sieht's aus hier. Ja, eine weitere halbe Stunde mit mir, ne? Wenn wir, ja, die nächste halbe Stunde geschafft haben, ja, haben wir noch eine Stunde gemeinsam. Also bis 18 Uhr bin ich da und du darfst dir auch gerne noch was wünschen unter simulator1.radio/studio oder natürlich unterm Discord, discord.simulator1.radio. Ich wünsche dir weiterhin eine gute und sichere Fahrt. Komm heile und sicher an deinen Zielort. Ach ja. Genau, das war gerade die Moderation vom Traffic, ne? Ich bin noch nicht so ganz fit, man merkt das. Aber jetzt gibt's erstmal schöne 80er und zwar einmal von Laura Branigan und Self Control und danach dann Faithless und Insomnia hier auf Simulator 1.
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ja, das ist schöne, schöne Musik. So, und ich habe auch ja, einen Wunsch bekommen, und zwar von der Lisa. Die Lisa, die hätte gerne Mia Julia featuring, nee, Matthias Reim featuring Mia Julia und Keine Freunde bleiben, das kriegst du auf jeden Fall. Ja, den habe ich sogar am Start. Jetzt muss ich den nur eben kurz gucken. Und ja, hier ist er doch. Da ist er, genau. Und den kriegst du jetzt sofort. Moment, ich muss noch mal kurz was hier erledigen. Denn wir haben ja Zeit, ne? Genau, wir haben ja noch Zeit bis 18 Uhr, genau. Und dann, ja, würde ich sagen, ja, so. Bam. Und so. Zack. Und dann hier. So, ja, ich musste mir hier noch mal kurz was erledigen. Was natürlich nicht so cool ist. Aber das macht ja nichts, ne? Das ist natürlich live und so sollte es auch sein. Und jetzt geht's hier los. Und zwar Keine Freunde bleiben, Matthias Reim und ja, Mia Julia, ne? Bitteschön.

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1: Yo, Summer of 69. Was für ein Song, ne? Genau. Schon lange nicht mehr doch, hab ich eigentlich schon. Hört man ja öfters mal so, ja, rauf und runter. So muss es sein. Und wie gesagt, Wünsche oder Grüße darfst du auch gerne loswerden unter simulator1.radio/studio. /studio oder natürlich unterm Discord, discord.simulator1.radio. Jetzt würde ich sagen, ja, gibt's wirklich mal einen Song, den ich schon lange nicht mehr gehört habe. Und und zwar jetzt hier aus den 90ern. Spice Girls, Spice Up Your Life. Bitteschön.

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1: Genau, so sieht's aus. Hier mit mir, dem Jan, einen wunderschönen guten Tag. So, jetzt muss ich mal, jetzt muss ich mal ein bisschen schauen, denn wir müssen noch ein bisschen quatschen, bevor es hier weitergeht, ne, im weiteren Programm. Natürlich darfst du Wünsche oder Grüße loswerden. Und, ja, genau. Die Lisa hat auch wieder zugeschlagen. Vielleicht kann ich den Song ja vordingsen, liebe Lisa, das geht los. Moment. Und zwar, ich muss jetzt erstmal schauen, ob ich den finde. Ja, ich hab den. Also, der kommt. Warte mal, Lopez. Ich gebe einfach mal Lopez ein. So, Lopez. Lopez. So, ja, da ist er doch schon. Mann, so schnell kann's gehen. Und jetzt gucken wir mal, würde das auch so... Ja, guck mal. Machen wir den einfach mal so, genau, genau, guck mal, dann haut das doch auch so hin. Also, liebe Lisa, dein Wunsch, der kommt jetzt gleich. Und wie gesagt, wenn du auch noch einen Wunsch oder Gruß hast, darfst du den gerne loswerden unter simulator1.radio/studio oder natürlich unterm Discord, discord.simulator1.radio. Und ja, jetzt wurde ja eigentlich vorhin ja schon so im, ja, beim Wetter eigentlich gemeldet, dass es regnen soll, aber hier ist das schönes Wetter, ne? Also, wie gesagt, ich krieg sowieso nicht so viel vom schönen Wetter mit, weil ich muss leider noch zu Hause hocken. Und ja, ist leider so, ne? Irgendwie ist das nicht so schön, aber naja, man macht einfach das Beste draus und man hofft, man wird wieder schnell gesund. Und ja, deswegen bin ich ja auch hier für dich da, weil ständig nur irgendwie rumliegen und keine Ahnung, ist auch gut, tut auch gut, soll, muss auf jeden Fall auch gut tun, aber schon ständig nur so, ne, oder mal Netflix und chillen, das ist auch mal auf einer Art und Weise dann auch nicht mehr so schön, irgendwie auch dann so ein bisschen langweilig, würde ich sagen, aber naja, ich mache das Beste draus, ich hoffe, das wird wieder. Und das wird auf jeden Fall wieder, ne? Und dann, ja, wie gesagt, einen Song habe ich dann noch hier für dich, bevor wir uns dann wieder hier hören, hier auf Simulator 1. So, den machen wir erstmal weg, so. Und dann würde ich sagen, ja, ich habe noch ein paar Sekunden zum Quatschen, würde ich sagen, jetzt gibt es den Wunsch von Lisa. Und Lisa wünsche ich Ain't Your Mama von Jennifer Lopez. Und den gibt es jetzt hier.

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1: Mal mehr, mal weniger Wolken sind gerade über Deutschland unterwegs. Im Osten und Nordosten kann es vereinzelt nass werden, mit Schauern und auch mal einem Gewitter. Und im Westen ziehen dickere Wolken mit Regen durch. Sonst bleibt es oft trocken. Dazu aktuell Höchstwerte zwischen 14 und 22 Grad. Morgen dann wechselhaft mit vielen Schauern, später auch mal ein Gewitter und maximal 22 Grad.
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3: Es ist 17 Uhr und ich schaue für dich auf die Straßen des Truckers MP. Erstmal schauen wir uns eure Live-Meldung an, danke dafür. Und zwar den Promot-Server, Gefahrenstelle Nähe Osnabrück, dann Nähe Zetzin, Bauarbeiten, dann Bauarbeiten Nähe Poznan und dann schauen wir nochmal auf den Simulations-1-Server. Und zwar Anfall in der Alpenroad und Bauarbeiten auch ebenso Alpenroad. Falls du vielleicht noch was gesehen hast, war aktuell genau so, auf den Traffic kann ich gerade nicht schauen. Derzeit sagt er mir hier keine Verkehrsmeldung. Aber wenn du trotzdem was gesehen hast, schreib mir einfach unter simulator1.radio/studio oder natürlich unterm Discord, discord.simulator1.radio. Ich wünsche dir eine gute und sichere Fahrt. Komm heil und sicher an deinen Zielort.
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3: So, genau. Jetzt muss ich erstmal nochmal lesen. Danke für den Song, liebe Grüße. Genau, habe ich glaube ich vergessen zu erwähnen, aber hey, macht ja nichts, ne? So, jetzt aber, wie gesagt, kannst du auch noch was loswerden. Wünsche, Grüße, Sorgen, wie auch immer. Unter simulator1.radio der Studio oder natürlich unterm Discord, discord.simulator1.radio. Jetzt geht's jetzt hier erstmal schön weiter. Und zwar mit Bruce Springsteen und Dancing in the Dark und danach die Four Non Blondes und What's Up?
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1: Genau, gute Musik muss ja mal ausgespielt werden, ne? Und so sieht's aus. Und ja, weiter geht es jetzt hier mit Shawn Mendes und Stitches und danach dann Lionel Richie, ja, mit All Night Long.

Jawohl, jawohl, jawohl. Da sind wir wieder. Hier auf Simulator 1 und Albumbett kurz. Ah, sorry, meine Nase. So, genau. So, hier ist Simulator 1 für dich. Hier ist für dich der Jan. Noch, ja, wie gesagt, bis 18 Uhr. Es ist ja nicht mehr so lange bis 18 Uhr. Und da werden wir dann auch noch irgendwie was finden, ne? So sieht's aus. Jetzt gibt's aber erstmal Mark Ronson und Bruno Mars und Uptown Funk und danach dann auch so ein Klassiker schlechthin. Yo, The Bloodhound Gang und The Bad Touch.

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1: Es ist 17.30 Uhr und ich schaue für dich auf die Straßen des Truckers MP. Und zwar erstmal zu euren Live-Meldungen, danke dafür. Und zwar, Alpen Road ist aktuell ein Unfall, also eher gesagt in Simulation 1 Server. Dann schauen wir nochmal so auf den Traffic für dich. Und zwar der Simulation 1 Server meldet aktuell die Alpen Road 4 Staus. Dann haben wir 2 Staus in Calais, 1 Stau in Innsbruck und 1 Stau in Klagenfurt am Wörthersee. Dann haben wir auch noch 1 Stau und zwar, sehe ich gerade auf dem Promo-Server, und zwar eher gesagt Kirkenes am Steinbruch. Sonst hast du überall freie Fahrt. Wenn du trotzdem was gesehen hast, schreib mir einfach unter simulator1.radio/studio oder natürlich unterm Discord, discord.simulator1.radio. Ich wünsche dir weiterhin eine gute und sichere Fahrt. Komm heile und sicher an deinen Zielort.
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1: Genau, so sieht's aus hier mit mir, dem Jan. Einen wunderschönen guten Tag. Und ihr könnt noch schreiben, und zwar unter simulator1.radio/studio oder natürlich unter dem Discord, discord.simulator1.radio. Und ich würde sagen, jetzt geht's hier weiter. Und zwar mit The Vampire und danach dann Belinda Carlisle und Heaven is a Place on Earth.
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Ja, genau, hier ist für dich der Jan, einen wunderschönen, ja, fast kann man ja schon sagen, Abend, ne? Ne, ich sag jetzt einfach einen wunderschönen guten Abend, so sieht's aus und ja, wie gesagt, ich bin noch ein bisschen da und für euch geht's jetzt weiter mit Musik und zwar Beggar Boys mit Boom, Boom, Boom.

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1: Genau. Und weiter geht's einfach, ne? Musikalisch heute mal. Genau. Und zwar mit Man at Work und Down Under. Und dann Scatman. Richtig. Und dann hören wir uns gleich nochmal ganz, ganz kurz wieder.

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So, und das war's jetzt hier schon mit mir, dem Jan. Jawohl. Oh, genau. So schnell kann's gehen. Ne, da weiß auch schon das Mikrofon gar nicht mehr, was es machen soll. Ne? Aber es waren jetzt hier 3 schöne Stunden mit mir. Es war ein schöner Nachmittag mit euch, muss ich echt sagen. Auch wenn jetzt fast zum Schluss die Stimme immer gesagt hat, nee, Jan, du, hör mal, da, ja, nee, ich kann nicht mehr. Ne? Aber doch, doch, wir haben durchgehalten, sehr gut sogar, und einen Moment kurz. So, ich muss mal kurz trinken. und eigentlich muss ich jetzt sagen, es war schön mit euch und ich hoffe, wir hören uns schnell wieder hier auf Simulator 1, und das war's jetzt hier mit mir. Bis dann, der Jan. Tschüss.

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1: Wechselnd bewölkt geht es durch den Abend. Dabei kommt im Osten und Nordosten ab und zu noch ein Schauer oder auch mal ein Gewitter runter, während im Westen eher Regen ansteht. In der Nacht breitet sich der Regen von Westen her weiter aus. Die Tiefstwerte liegen bei 12 bis 5 Grad. Morgen viele Wolken und ziemlich oft Regen oder Schauer. Vereinzelt Gewitter dazu, maximal 22 Grad.

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1: Wechselnd bewölkt geht es durch den Abend. Dabei kommt im Osten und Nordosten ab und zu noch ein Schauer oder auch mal ein Gewitter runter, während im Westen eher Regen ansteht. In der Nacht breitet sich der Regen von Westen her weiter aus. Die Tiefstwerte liegen bei 12 bis 5 Grad. Morgen viele Wolken und ziemlich oft Regen oder Schauer. Vereinzelt Gewitter dazu, maximal 22 Grad.
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1: Wechselnd bewölkt geht es durch den Abend. Dabei kommt im Osten und Nordosten ab und zu noch ein Schauer oder auch mal ein Gewitter runter, während im Westen eher Regen ansteht. In der Nacht breitet sich der Regen von Westen her weiter aus. Die Tiefstwerte liegen bei 12 bis 5 Grad. Morgen viele Wolken und ziemlich oft Regen oder Schauer. Vereinzelt Gewitter dazu, maximal 22 Grad.

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0: Laut FM Wetter.
1: Viele Wolken sind unterwegs und von Westen her kommt wieder Regen rein, der sich langsam weiter ausbreitet. Die Temperaturen gehen in der Nacht runter auf 12 bis 5 Grad. Morgen bleibt es ziemlich unbeständig, mal mehr, mal weniger Wolken. Dazu verbreitet Regen oder Schauer und ab und zu ein Gewitter. Maximal werden es bis zu 22 Grad.
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2: Viele Wolken sind unterwegs und von Westen her kommt wieder Regen rein, der sich langsam weiter ausbreitet. Die Temperaturen gehen in der Nacht runter auf 12 bis 5 Grad. Morgen bleibt es ziemlich unbeständig, mal mehr, mal weniger Wolken. Dazu verbreitet Regen oder Schauer und ab und zu ein Gewitter. Maximal werden es bis zu 22 Grad.

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0: Laut FM Wetter.
1: Viele Wolken sind unterwegs und von Westen her kommt wieder Regen rein, der sich langsam weiter ausbreitet. Die Temperaturen gehen in der Nacht runter auf 12 bis 5 Grad. Morgen bleibt es ziemlich unbeständig, mal mehr, mal weniger Wolken. Dazu verbreitet Regen oder Schauer und ab und zu ein Gewitter. Maximal werden es bis zu 22 Grad.
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0: Laut FM Wetter.
1: Im Osten lässt der letzte Regen langsam nach, sonst ziehen von Westen dicke Wolken rein und es breitet sich Regen aus, der später in einzelne Schauer übergeht. Aktuell liegen die Temperaturen zwischen 13 und 5 Grad. Tagsüber bleibt es dann oft grau und nass, später wird's mal mehr, mal weniger wolkig, dazu maximal 23 Grad.

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